0: Psycho Rescue Unit, case 2467. 2462.
1: Charlie 6127.
2: The forward tag, Flash Rock, November, Sierra, Papa, 3-6.
0: 10-4.